Guten Abend, Melbourne. Montag, der 25. Mai, Pfingstmontag, der aber ja hier in Australien kein Feiertag ist. Auch Pfingsten an sich wird hier eher weniger gefeiert. Aber ich begrüße euch und Sie ganz herzlich bei 3ZZZ, beim deutschen Programm auf 92,3 FM oder im Internet www.3zzz.com.au. An dem Mikrofon wie immer am 4. und auch am 1. Montag im Monat Bernd Merkel. Heute also der letzte Montag im Mai. Und das heißt, wir gehen langsam aber sicher Richtung Winter. Und da ist natürlich jetzt auch die Frage, wie sieht denn die letzte Woche hier in Melbourne aus? Ich hoffe, in Deutschland und wo auch immer ihr und sie mir gerade zuhört und zuhören in Europa, könnt ihr und können sie diese Sendung mit Freunden irgendwo den Feiertag genießen, mit der Familie draußen in der Natur oder auch zu Hause. Wünsche also allen einen schönen Feiertag. Hier in Melbourne die Aussicht auf die letzten Maitage. Es wird insgesamt eher durchwachsen, also Regenschirm nicht vergessen. Der morgige Dienstag, der 26. Mai, startet mit kühlen 11 Grad. Am Nachmittag geht es dann rauf auf rund 19 Grad. Meist stark bewölkt, zwischendurch vielleicht ein paar Aufhellungen. Am Abend dann ein leichter Wind. Also da wird es nicht ganz ruhig da draußen. Am Mittwoch, am 27. Mai, dann haben wir ähnlich mild mit 12 Grad in der Nacht und etwa 18 Grad am tagsüber, dann mit wechselhaften Voraussichten, mal Molken, mal etwas Sonne. Am Vormittag kann es allerdings kurzzeitig regnen, also auch hier lieber vorbereitet sein. Dann am Donnerstag, am 28. Mai, wird es etwas frischer mit 10 Grad nachts und 17 Grad am Nachmittag. Es bleibt leicht bewölkt und im Laufe des Tages auch hier gute Chancen für einzelne Schauer, vor allem eher später am Tag. Dann haben wir den Freitag, den 29. Mai, das wird wohl der ungemütlichste Tag der Woche, zwischen 12 und 17 Grad mit einer hohen Regenwahrscheinlichkeit. Viele Wolken, viel Nässe, also wie gesagt, der grauste Tag der Woche. Und dann haben wir das letzte Maiwochenende. Da wird es dann wieder etwas freundlicher. Am Samstag, am 30. Mai, 11 Grad in der Nacht und dann bis zu 17 Grad tagsüber, teilweise bewölkt, aber insgesamt etwas entspannter. Perfekt für einen kleinen Ausflug sozusagen, wenn man trocken bleibt. Und am Sonntag, am 31. Mai, haben wir dann ein richtiges Wechselspiel aus allem mit 9 Grad nachts und rund 16 Grad tagsüber. Sonne, Wolken und auch etwas Regen, alles dabei. Also auch aus deutscher Sicht ein typisches Mai-Finale. Und dann geht es ja nächste Woche am Montag, dem 1. Juni, zumindest meteorologisch gesehen, in den Winter, zumindest auf der Südhalbkugel. Sommerlich soll es hier aber bleiben, zumindest mit meinem Gast, denn ich habe heute Johanna Schick nicht bei mir im Studio, aber ich durfte die Chance nutzen und habe sie für ein Interview getroffen. Johanna ist hoffentlich unseren Zuhörerinnen und Zuhörern noch bekannt als ehemalige Kollegin hier bei 3ZZZ und ich habe mich mit ihr unterhalten. Und das Interview, das gibt's nach dem nächsten Lied. Also viel Spaß heute und hier bei meiner Sendung auf 3ZZZ mit Bernd Merkel.

0: Und zurück im Studio, heute am Pfingstmontag, am 25. Mai. Pfingsten, was ja hier in Australien nicht gefeiert wird, aber feiern wollen wir hoffentlich zusammen ein bisschen diesen Abend mit guter Laune und guter Musik. Am Mikrofon hier auf 3ZZZ beim deutschsprachigen Programm Bernd Merkel. Und ich habe es ja vorhin schon angekündigt. Ich habe mich mit unserer und meiner geschätzten Ex-Kollegin Johanna Schick getroffen. Sie war ja hier mal bei uns 3ZZZ-Moderatorin. Und hier kommt Teil 1 des Interviews. Hallo Johanna, und ja, ich sage jetzt einen schönen guten Morgen, weil wir dieses Gespräch ja voraufgezeichnet haben. Johanna Schick ist heute bei mir im Interview. Johanna, wie geht's dir?
1: Guten Morgen, Sonntag früh, gutes Wochenende gehabt, komme gerade aus Sydney wieder, alles tipptopp.
0: Wunderbar. Wir kennen uns ja aus unserer Radiozeit und unsere Zuhörerinnen und Zuhörer erinnern sich bestimmt auch noch an dich. Du warst ja mal hier bei uns im Team bei 3ZZZ. Wie ist es jetzt so, mal auf der anderen Seite vom Mikrofon zu sitzen?
1: Ja, sehr angenehm. Ich weiß ja, wie viel Arbeit in so eine Showvorbereitung reingeht. Es ist sehr angenehm, einfach nur den Laptop anzumachen, Fragen gestellt zu bekommen und loszuplappern.
0: Was vermisst du denn so am Radio? Vermisst du es überhaupt? Was vermisst du gar nicht, wenn du jetzt mal zurückblickst?
1: Also ja, Radio ist schon so mein Medium nach wie vor. Ich vermisse es schon, beziehungsweise auch Podcasts oder sowas. Aber also ich finde, eine Sendung braucht einfach wahnsinnig viel Vorbereitungszeit und man muss sich da schon gut Gedanken machen. Also ich habe schon so immer ein bisschen Qualitätsansprüche auch an meine Sendungen dann gehabt und da fließt sehr viel Zeit in die Vorbereitung rein und das vermisse ich nicht tatsächlich. Aber ja, die Show und so die Connection dann auch zu der deutschen Community in Melbourne, das ist definitiv etwas, das fehlt.
0: Und du hast ja auch schon Radio damals in Deutschland gemacht, ne? Also war ja nicht so, dass du erst jetzt in Australien quasi auf den Radiozug aufgesprungen bist.
1: Genau, ich war in Deutschland schon damals im Uniradio in Stuttgart und habe natürlich auch im kommerziellen Radio gearbeitet, dort aber nicht im AA-Mikrofon.
0: Was, ich meine, jetzt hast du ja schon gesagt, jetzt bist du momentan nicht mehr so im Radio. Du arbeitest im Marketing, da gehen wir auch nochmal dann kurz drauf ein oder ein bisschen mehr im Detail. Aber hast du irgendwas jetzt aus deiner Radiozeit für deinen Marketingjob mitnehmen können? Irgendwas, was dich geprägt hat für deine jetzige Arbeitswelt?
1: Oh, interessant. Also ich muss ganz ehrlich sagen, ich hatte ja zumindest in Australien schon im Marketing gearbeitet, bevor ich bei 3ZZZ angefangen hatte. Dementsprechend kam, würde ich sagen, das Marketing vor dem Radio in der Hinsicht. Aber mittlerweile ist es schon auch so, dass in meinem aktuellen Job wir sehr viel auf Leute zugehen natürlich und sehr viele neue Leute kennenlernen. Und da hilft es natürlich schon so ein bisschen, diese Erfahrung des Redens zu haben und der Artikulierung, würde ich sagen.
0: Okay. Du bist ja in Baden-Württemberg aufgewachsen und wir wollen unseren Zuhörern und Zuhörern ja immer gerne erzählen, so ein bisschen, wie sind denn die Leute nach Melbourne bzw. nach Australien gekommen? Wie war das denn bei dir damals?
1: Ja, ich bin aus dem schönen Schwarzwald, da wo andere Urlaub machen.
0: Ja.
1: Genau. Ich bin nach dem Abitur ganz klassisch als Au-pair gekommen. Also es war 2012, ich war damals 19 und war ein Jahr in Melbourne bei einer australischen Familie, die jetzt auch so meine Aussie-Fam einfach sind. Mhm. Also meine Zweitfamilie hier und die haben mich dann auch durchaus hier behalten, muss ich schon so sagen. Mir hat es in Melbourne unfassbar gut gefallen. Es ist übrigens ganz witzig, eine der, ich nenne sie jetzt mal Cousinen oder Nichten der australischen Familie dann hier, die müssen gerade ein Projekt machen für, die ist jetzt 12, über eine Person, die nach Australien migriert ist und ihre Story. Und da habe ich gestern so einen ganzen Fragebogen bekommen und war gestern am Beantworten. Ja, also ich habe das beschrieben mit the feeling of belonging. Also irgendwie, ich hatte in Deutschland so alles. Ich bin gut behütet aufgewachsen. Ich hatte meine Hobbys. Ich hatte einen unfassbar guten Freundeskreis. Ich war sehr aktiv in der Community. Aber irgendwie, ich habe mich nicht so zugehörig gefühlt. Ich kann es gar nicht wirklich beschreiben. Und als ich nach Melbourne gekommen bin, ist dieses Gefühl der Zugehörigkeit einfach total entstanden. Also beziehungsweise es war einfach da. Und es hat mich dann auch nicht mehr losgelassen, als ich kurzfristig zumindest wieder zurück nach Deutschland gegangen bin.
0: Wo genau aus dem Schwarzwald kommst du her? Südlich, nördlich?
1: Aus dem Nordschwarzwald.
0: Okay.
1: In der Nähe, also zwischen Nagold und Freudenstadt im Landkreis Calw.
0: Ah, verstehe. Also dann bist du nach deiner Au-pair-Zeit aber nochmal zurückgegangen nach Deutschland. Und
1: Korrekt.
0: hast du dann in Deutschland das Studieren angefangen oder dann in Australien?
1: Nee, in Deutschland, genau, in Stuttgart-Hohenheim, Wirtschaftswissenschaften. Ich habe das aber tatsächlich nicht durchgezogen, ich habe es abgebrochen und war dann so ein bisschen auf der Wegfindung, wie es weitergeht und war in Australien 2015 zu Weihnachten bei der Aussie-Fam und da hat meine Aussie-Mom damals zu mir gesagt, naja, also wenn du dein Studium in Deutschland nicht zu Ende machst und nicht weißt, was du machen sollst, dann komm doch wieder nach Melbourne, zieh bei uns ein und mach dein Studium hier zu Ende. Und das habe ich dann gemacht.
0: Und du warst ja an der MIT in Melbourne.
1: Genau, Melbourne Institute of Technology.
0: Und welche Rolle hat dann so dieses Studium für deinen weiteren Lebensweg gespielt? Weil Office ist ja so Studium, ne? Und dann macht man komplett was anderes. Ist da noch irgendwo die enge Verbindung?
1: Ja, also vom Studium gelernt, es sei mal dahingestellt, wie viel ich da wirklich anwende. Ist
0: Ja.
1: natürlich eine coole Zeit gewesen. Ich habe noch den einen oder anderen Kontakt, den man damals auch geknüpft hatte, natürlich im Studium. Was mich vor allem geprägt hatte, war, und ich bin nach wie vor Career Mentor an einer anderen Universität in Melbourne. Und wenn mich da die Studenten immer so auf nach Advice fragen, muss ich immer an meinen ersten Tag in der O-Week, in der Orientation Week denken. Damals hat die Fakultätsleitung gesagt, so, oh, willkommen, ihr könnt euch alle auf die Schulter klopfen, dass ihr hier seid, große Leistung an euch, super. Aber glaubt nicht, dass euer Studium euch einen Job besorgt. Also das ist super, dass ihr hierher kommt, dass ihr einen Abschluss machen wollt, aber es zählen die Connections. Ihr müsst rausgehen, ihr müsst Connections pflegen, knüpfen. Darüber bekommt ihr nachher Jobs. Und das war für mich so ein kleiner Schlag ins Gesicht. Das war echt wirklich hart. Ich als introvertierte Person, ich wollte eigentlich auch nur kommen und meinen Abschluss machen,
0: Ja.
1: das Studium endlich abschließen und dann nach vorne blicken. Und dann wird dir direkt gesagt, ja, es ist ganz nett, dass ihr hier seid, aber letzten Endes, euer Abschluss wird euch keinen Job bringen. Da müsst ihr schon selber sehr stark hinterher sein. Das war dann schon eine Herausforderung, aber das ist auch das, was ich sagen würde, was mich immer weitergebracht hat und was ich den jetzigen Studenten auch immer mit auf den Weg gebe. Ihr müsst rausgehen und ihr müsst Connections knüpfen.
0: Wann hast du denn dann genau gewusst, du hast ja inzwischen auch die australische Staatsbürgerschaft, wann hast du
1: Ja.
0: für dich dann die Entscheidung getroffen, ich bleibe jetzt in Australien, also das ist jetzt mein Domizil, zumindest für die, sage ich mal, nähere Zukunft?
1: Ich weiß nicht, ob ich die Entscheidung jemals getroffen habe, Bernd, ganz ehrlich. Also es ist nach wie vor so, wo ich sage, ja gut, ich habe jetzt hier mir ein Leben aufgebaut, ich habe einen sicheren Job und alles ist ja in der heutigen Zeit sehr viel wert. Aber ich könnte jetzt nicht sagen, wow, das hier, also ich bleib hier für immer. Ich sehe mich hier schon in Australien oder in Melbourne. Ich sag mal, irgendwann in Rente gehen. Das habe ich noch ein bisschen vor mir. Aber was bis dahin kommt und ob ich bis dahin vielleicht auch noch mal woanders hingehe, weiß ich nicht. Also so war das dann auch tatsächlich der Werdegang. Ich bin ja zum Studium wieder hergekommen. Das war aber ein temporäres Visum. Dann das Graduate Visum. Das war ja auch ein temporäres Visum. Ich hatte immer so diese Zeit. Limit, dieses Zeitlimit. Und für mich war es auch eigentlich immer nach dem Studium, also im Studium war für mich schon klar, nach dem Studium gehe ich zurück nach Europa. Europa, da gibt es so viele Optionen, so viele Länder. Ich bin wieder zurück in Europa. Und dann hatte ich hier einen Job und irgendwie war es dann das Graduate Visum. Und dann dachte ich so, gut, jetzt machst du noch die 2 Jahre Graduate Visum und dann gehst du nach Europa, da hast du ein bisschen Berufserfahrung. Und dann hat sich das temporäre Sponsored Visum geöffnet. Also es ging immer irgendwie weiter, bis ich irgendwann halt gesagt, ich hatte die ersten 4 Jahre ja noch bei meiner australischen Familie gewohnt, eben aus dem Grund, dass ich gesagt habe, oh, ich gehe ja wieder zurück nach Europa, was soll ich mir jetzt hier eine Wohnung suchen? Da brauche ich mir doch keinen Hausstand aufbauen. Und irgendwann habe ich gesagt, naja gut, irgendwie halte ich auch sehr viel zurück von meinem eigenen Leben und von meiner eigenen Freiheit. Jetzt ziehe ich aus und baue mir was irgendwie Eigenes auf. Wenn ich wieder zurückgehe oder wirklich woanders hinziehe, kann ich ja auch alles wieder verkaufen. So wild ist das ja nicht. So ist dann das eine zum anderen gekommen, wo ich nach wie vor sage, mal schauen, wo das Leben weitergeht, wie sich das Leben weiterzieht, aber
0: Also ist quasi immer noch so ein bisschen eine Kombination aus Plan und Abenteuer, ne?
1: ja, und man muss
0: Ja,
1: weltoffen sein in der heutigen
0: genau.
1: Zeit auch ein bisschen, ja.

0: Und wieder hier im Studio in Brunswick 3ZZZ, das deutschsprachige Programm am Montag, dem 25. Mai, vierter Montag im Monat. Und das heißt am Mikrofon Bernd Merkel auf 92,3 FM oder www.3zzz.com.au. 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Und gestalten will ich jetzt auch das heutige Programm weiterhin mit Johanna Schick, unserer ehemaligen 3zzz-Kollegin hier. Hier kommt Teil 2 des Interviews, wo ich mich ein bisschen mit ihr über ihre Arbeit jetzt hier in Australien bei der Industrie- und Handelskammer unterhalten habe. Viel Spaß! Johanna, jetzt wollen wir ein bisschen so über deine alltägliche Arbeit sprechen. Du bist ja bei der Industrie- und Handelskammer in Australien, bei der AHK. Kam ja so quasi als die Vertretung der deutschen Wirtschaft in Australien sehen. Aber was macht die AHK eigentlich genau? Also viele haben vielleicht schon mal davon gehört, aber so ein bisschen, wenn du das in groben Worten beschreiben müsstest.
1: Ja, die AHK ist sehr interessant, hat ja oftmals auch ein bisschen verstaubte Reputation, würde ich sagen. So ist es aber gar nicht. Also es ist immer witzig, wenn Leute dann auf uns zukommen und ein paar Events mit uns machen oder uns als Team kennenlernen, dass die dann immer sagen, boah, ihr seid ja voll jung und ihr seid voll dynamisch und alle voll nett und gar nicht so verstaubt und festgefahren, wie wir das so gedacht haben. Das ist wirklich etwas, was uns immer mal wieder begegnet. Was machen wir? Also du hast richtig gesagt, wir halten das offizielle Mandat der deutschen Bundesregierung, die deutsche Wirtschaft im Ausland zu vertreten. Das heißt, AHKs gibt es in über 90 Ländern, in über 150 Standorten, glaube ich. Und wir werden, also unser Head Office, wenn man das so im kommerziellen oder in der Industriesprache sagen möchte, sitzt in Berlin über die DIHK, die Deutsche Industrie- und Handelskammer. Genau, und wir hängen quasi am Bundesministerium für Wirtschaft und Energie mit dran. Also da kommt ein Zweig, aber wir haben verschiedene Zweige. Also ein Zweig ist natürlich der deutsche Zweig, die deutsche Firmen ins Ausland zu bringen, beziehungsweise den Werdegang der deutschen Firmen ins Ausland zu begleiten. Und da betreuen wir durch Markterschließung. Also das kann durch eine Marktanalyse sein, das kann tatsächlich durch eine Firmengründung sein, Standortanalyse, da helfen wir, also unterstützen wir tatkräftig unser Corporate Services Team. Dann haben wir noch den anderen Zweig, das ist natürlich die Mitgliedschaft. Das heißt, die Firmen, die schon in Australien sind, und es müssen gar nicht deutsche Firmen sein. Also wir haben auch australische Firmen als Mitglied, die sehr viel mit deutschen Firmen zu tun haben oder am deutschen Markt Interesse haben. Da haben wir natürlich nochmal einen anderen Zweig, die Mitglieder zu bedienen und Events zu veranstalten. Also sehr viel auf Networking liegt da der Wert. Das war früher sehr stark auf die C-Suite ausgerichtet, also auf den CEO. Vor allem mittlerweile sind, also ich würde sagen, die ganzen großen Abteilungen mit drin. Also wir haben verschiedene Eventreihen, die verschiedene Abteilungen, würde ich sagen, anspricht. Also
0: von den verschiedenen Firmen, ja.
1: Genau, ja. Von unseren Mitgliedsfirmen. Ich mache zum Beispiel so einen Marketing-Circle viermal im Jahr, also wo ich die Marketing-Manager immer bete, mitzukommen. Und das ist dann so eine kleine Diskussionsrunde, ein kleiner Austausch, was gerade so in der Marketinglandschaft passiert, was für Herausforderungen wir gerade vielleicht irgendwie facen und wie wir darüber hinwegkommen, weil trotzdem, dass der deutsche Mittelstand in Deutschland sehr gut aufgestellt ist, ist der in Australien doch, also gerade im Marketing, relativ klein und es ist oft nur ein, zwei, vielleicht drei Personen. Und die sind dann immer ganz dankbar, wenn sie sich mal mit anderen austauschen können.
0: Ich wollte gerade fragen, wie dein jetzt konkreter Alltag dann ausschaut. Also es ist dann ein großer Teil ist dann quasi Eventmanagement sozusagen oder Organisation. Genau.
1: Also wir haben Eventmanager, die sind für die Ausführung und Vorbereitung von Events zuständig. Noch ganz kurz, die dritte Sparte ist natürlich die Regierungssparte. Ne? Wir haben die ganzen Kontakte in die Federal als auch State Governments in Deutschland als auch Australien. Und das ist natürlich auch eines unserer größten Aufgaben. Lobbyismus, das wird immer ganz viel Negatives mit assoziiert. Wir nennen es dann Advocacy, um dieser negativen Assoziation so ein bisschen aus dem Weg zu gehen. Aber ja, also wenn Firmen ein kollektives Problem haben vor Standards, ich meine, in jedem Land andere Standards, die eingehalten werden müssen, und das kann manchmal eine große Herausforderung sein. In Australien ist dann oftmals noch die Herausforderung, dass jedes State einen anderen Standard hat, dass gerade im Maschinenbau du nicht die gleiche Maschine nach Victoria liefern kannst wie nach Queensland.
0: Ja.
1: Da helfen wir eben auch und sind da auch so ein bisschen der Vermittler zwischen Wirtschaft und Regierung.
0: Gibt es denn aktuell spannende Trends im deutsch-australischen Business? Also es ist ja so, dass man jetzt auch vieles liest und hört, dass man für Deutsche es einfacher machen möchte, nach Australien zu kommen und in Australien dann zu arbeiten. Wo stehen wir da gerade?
1: Jetzt kriegst du mich etwas, was ich nicht beantworten kann, ganz genau. Also das Freihandelsabkommen zwischen der EU und der
0: Australien. Aber wir können gern bei den Trends bleiben, also wenn wir mal zwischen australischen und deutschen Unternehmen
1: sind. Genau, also einmal das Freihandelsabkommen zwischen Europa und Australien, da sind die Verhandlungen jetzt abgeschlossen worden am 24. März. Ursula von der Leyen war ja auch in Australien dafür. Die sollten, ich meine, bis das jetzt alles von Europa als auch von Australien abgesegnet ist, dann nächstes Jahr hoffentlich in Kraft treten. Das macht natürlich sehr viel Hoffnung. Und wie du sagst, da ist sehr viel diskutiert worden, dieses People-Movement, also Skilled Workers hin und her zu schieben, einfacher zu machen. Das ist aber nicht Teil des Freihandelsabkommens, sondern es ist eine Verhandlung, die nebenbei läuft, die parallel läuft. Wo da der Stand der Dinge aktuell ist, das weiß ich nicht. Aktuelle Trends, ich meine, das ist die ganze Welt momentan sehr von betroffen, was im Iran abgeht. Mit der USA, das ist ein großes Problem. Die Lieferketten. Energie ist nach wie vor ein Riesenthema, was alle Länder beschäftigt, so auch Australien. Kritische Rohstoffe, kritische Mineralien, ist ein Riesenthema, was uns für Zukunftstechnologien beschäftigt. Also es sind alles so Themen, die uns als Kammer auch sehr, sehr stark betreffen.
0: Ja. Jetzt bist du ja bei schon einige Jahre bei der AOK. Gab es so ein spezielles Projekt, was jetzt für dich so das Spannendste war oder was so über die Jahre hinweg für dich ein Höhepunkt war?
1: Oh, wow. Ja, ich bin jetzt seit über 4 Jahren bei der AOK hier in Australien, auch in Melbourne. Unser Hauptsitz ist ja in Sydney. Ein Projekt ist tatsächlich mein Marketing Circle, der mir wahnsinnig viel Spaß macht, weil mir das natürlich auch die Möglichkeit des Austausches gibt mit den Marketingmanagern unserer Mitgliedsunternehmen, um zu reden, wie die so verschiedene Sachen angehen und gemeinsam zu lernen. Das ist definitiv ein Projekt, was mir wahnsinnig viel Spaß macht und Freude bereitet. Wir hatten, also es sind ganz viele kleine Sachen und jedes Jahr kommt irgendwie was Neues dazu, was anderes dazu. Letztes Jahr hatten wir, also 2025, hatten wir unseren ersten Parliamentary Showcase, also wo wir tatsächlich mit Mitgliedsunternehmen, deutschen Mitgliedsunternehmen nach Canberra gefahren sind und im Parlament eine Ausstellung gemacht haben. Also quasi jede Mitgliedsfirma hatte so ihren Stand und hat sich vorgestellt und wir hatten die Members of Parliament durchlaufen und haben Interesse gezeigt und haben haben wir eine Broschüre mit entworfen, mit Artikeln, also wirklich eine gute Zeitschrift, würde ich sagen, sehr informativ gehalten, wo ich mit involviert war oder federführend für die Broschüre war. Das war sehr viel Arbeit, aber es hat sich, glaube ich, zum Schluss echt gelohnt und jetzt bereiten wir uns gerade auf unser 50-jähriges Jubiläum nächstes Jahr vor.
0: Oha, also da stehen große Feierlichkeiten dann an.
1: Ja, das wird ein sehr großes Jahr.
0: Gibt es denn für dich so ein, weil du jetzt auch schon viel über Networking gesprochen hast, gibt es für dich so ein persönliches Erfolgsgeheimnis, wie Networking am besten funktioniert? Also sei es jetzt auf persönlicher Ebene oder auch auf professioneller?
1: Ja, also ich finde
0: einen besonderen Trick?
1: Ja, ich finde Networking nach wie vor ein bisschen schwer, muss ich ganz ehrlich sagen. Ich bin ja eigentlich eher so eine introvertierte Person. Ich gehe auch auf sehr ähnliche Events. Das heißt, eigentlich habe ich mittlerweile den Vorteil, dass ich überall mindestens eine Person zumindest kenne, wenn ich in den Raum komme. Das macht es natürlich wesentlich einfacher. Aber ich sage dann immer auch zu Studenten, setzt euch das Ziel, mit einem neuen Kontakt rauszugehen aus dem Abend oder aus dem Mittag oder aus dem Event. Ich finde, Networking ist sehr schnell sehr überfordernd, gerade wenn es so ein voller Raum ist mit nur neuen Leuten. Und ich sage dann immer so, okay, mit einer neuen Person musst du heute sprechen. Und das nimmt dann immer so diesen Druck, meiner Meinung nach, irgendwie den ganzen Raum zu kennenzulernen.
0: Aber es ist ein guter Tipp. Ich meine, und auch, ich sage mal, auf jeden Fall was erreichbar ist. Hoffentlich, dass der eine oder die andere das dann mitnehmen kann. Wollen wir noch mal...
1: Dann gucke ich immer, wer ganz freundlich aussieht und stelle mich einfach mal dazu und sage so, hi, who are you?

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1: Montagabend, Pfingstmontag, der 25. Mai, 3ZZZ, das deutschsprachige Programm auf 92,3 FM oder www.3zzz.com.au. Am Mikrofon, wie immer, am 4. und auch am 1. Montag im Monat, Bernd Merkel. Und heute mit einem voraufgezeichneten Interview mit unserer ehemaligen Kollegin hier von 3ZZZ, mit Johanna Schick. Jetzt Teil 3, wo ich mich ein bisschen mehr über Johannas persönliches Leben und die Wünsche und Gedanken für die Zukunft unterhalten habe. Viel Spaß! Ich würde gerne noch mit dir ein bisschen über so dein persönliches Leben in Australien jetzt sprechen. Jetzt bist du ja doch schon eine Zeit lang da. Du hast gesagt, 2012 war das erste Mal. Gibt's was, was dich nach der langen Zeit immer noch an Australien sozusagen überrascht?
0: Die Distanzen, da überschätze ich mich manchmal, oder unterschätze ich nach wie vor manchmal, wie weit alles voneinander weg ist. Das ist definitiv, ich weiß nicht, ob man sich da als Europäer wirklich mal dran gewöhnt. Ich meine, wir kommen jetzt gerade in Winter. Es ist unfassbar kalt in meinem Haus.
1: Ja.
0: Das ist auch so etwas, weiß ich nicht, ob man sich da dran gewöhnt. Was ich ganz großartig finde, ist diese Diversität. Also gerade auch in Melbourne und dieses Multikulturelle. Wenn ich so an das denke, wie ich aufgewachsen bin, mein Freundeskreis war halt immer sehr deutsch. Und jetzt ist es halt so von allen möglichen Ländern und Kontinenten. Und es ist, ich finde das so toll und eine so krasse Bereicherung, weil das nochmal ganz andere Perspektiven aufs Leben gibt. Also ich finde, im Austausch mit anderen Kulturen und wenn man dann eben auch mit diesen anderen Kulturen befreundet ist, lernt man so viel zum Leben dazu.
1: Ja.
0: Und wie andere Leute und wie andere Kulturen das Leben sehen, lernt auch so ein bisschen mehr über sich selbst, meiner Meinung nach, wenn man so ein bisschen aus...
1: Sehr, sehr, sehr spannend. Und gerade auch, wenn man, also ich höre das auch oft, wenn Leute hier zu Besuch sind, gerade auch was so die Essenskultur oder die kulinarische Szene in Melbourne anbelangt, also da sind wir, glaube ich, schon, dürfen wir uns sehr, sehr glücklich schätzen, weil es auch ums Kulinarische geht. Viele sagen immer, oder wenn man fragt, was vermisst man aus Deutschland, dann kommt als erstes Brot. Jetzt frage ich dich mal, was außer Brot vermisst du denn in Australien? Also was also aus Deutschland?
0: Als Schwabe, ne, die Maultaschen, die Kässpätzle und die guten Soßen.
1: Ja.
0: Also so gute Soßen. Mein Vater kocht immer am Wochenende und macht dann wirklich so, sollte ich es jetzt nicht unbedingt sagen, weil ich überwiegend vegetarisch lebe.
1: Ja.
0: Aber macht dann wirklich aus den Knochen und alles und macht Soßen so from scratch. Und ich finde so richtig gute Soßen, selbst wenn man ins Restaurant geht oder so, findet man in Australien nicht so.
1: Ja, das von der kulinarischen Seite her, so geht es mir auch, dass man natürlich auf der einen Seite sehr international ist, aber auf der anderen Seite so hin und wieder mal ein gutes, deftiges, auch gerne vegetarisches deutsches Essen. Ne? Das ist schon auf jeden Fall was ich auch dann immer wieder gern mal habe. Du weißt ja, bei mir steht dann auch immer der Sport im Vordergrund am Montag in meiner Sendung. Und natürlich jetzt das Großereignis, in ein paar Wochen geht's los, die Fußball-WM in Nordamerika, USA, Kanada, Mexiko. Und unser Bundestrainer hat jetzt vor einigen Tagen sein Aufgebot bekannt gegeben. Meine Frage ist jetzt natürlich, bist du Fußball interessiert? Schaust du es dir an? Deutschland ist ja dabei, Österreich, die Schweiz, Australien. Oder ist es was für dich dann eher so nebenbei läuft?
0: Also ich glaube, als deutsche Fußball ist natürlich irgendwie was einen begleitet. Ich muss jetzt auch ganz ehrlich sagen, durch das, dass ich bei der AHK nur mit Deutschen zusammenarbeite oder überwiegend mit Deutschen zusammenarbeite, hat Fußball sowieso nochmal einen ganz anderen Stellenwert bekommen, als ich zuvor in der in der deutschen Gesellschaft, aber in Australien gearbeitet habe, war Fußball nicht so ein Thema und habe mich auch weniger verfolgt. Jetzt ist es auch, selbst die Bundesliga reden wir eigentlich in unserem großen Monday-Meeting doch mal kurz drüber, weil natürlich der ein oder andere noch sehr stark mit Leidenschaft sein Team verfolgt.
1: Ja. Hast du ein Team in Deutschland?
0: Ja, der VfB, ne? Baden-Württemberger. Genau. Aber nee, sonst, ja, ich freue mich auf die WM. Ich werde gucken, beziehungsweise ja, also auch WM und EM bin ich eigentlich immer gut dabei beim Gucken.
1: Ja.
0: Zumindest die deutschen Spiele und natürlich dann auch die australischen Spiele, die anderen Teams, das kommt dann immer auf die Uhrzeit drauf an.
1: Ja. Ich meine, WM hat natürlich jetzt auch den Vorteil, dass da auch von der australischen Öffentlichkeit dann ein großer Fokus drauf ist. EM läuft dann eher ja hier in Australien so ein bisschen, natürlich kann man es im Fernsehen anschauen, aber von der Öffentlichkeit würde ich mal behaupten, ein bisschen weniger bemerkt. Aber dadurch, dass jetzt Australien bei der WM dabei ist und dass sie sich jetzt auch dazu durchgerungen haben, doch Spiele am Fed Square hier in Melbourne mit Public Viewing zu zeigen, was ich sehr gut finde. Also da dürfen wir mal gespannt sein und drücken natürlich Deutschland, Australien und wem auch immer die Leute hier die Daumen drücken, wünschen wir alles Gute. Bist du sonst an australischen Sportarten interessiert? Also in Melbourne natürlich AFL, Australian Football. Gehst du da manchmal hin?
0: Ich gehe einmal im Jahr, aber es hat auch eher so den Hintergrund, dass ich mit einem meiner ehemaligen Au-pair-Kinder gehe. Er Richmond, ich Melbourne. Und dann bietet sich das Anzac Day-Spiel immer an, beziehungsweise an dem Abend davor, Richmond-Melbourne. Da gehen wir eigentlich jedes Jahr hin. Ist auch immer sehr cool. Also gefällt mir immer. Muss ich ganz ehrlich sagen, verstehe ich die Regeln? Nein, nicht wirklich. Aber es ist immer ein Erlebnis. Und wie du weißt, habe ich eine Basketballmitgliedschaft und unterstütze da ganz fleißig Melbourne United. Bin sehr gespannt, wie es da weitergeht in der nächsten Saison.
1: Ja, genau. Melbourne United, die haben jetzt momentan

0: nicht in der letzten Saison, aber da ein Jahr zuvor auch einen Deutschen, der jetzt inzwischen in der NBA gelandet ist. Ariel Hukporti bei den New York Knicks. Mhm. Wenn es jetzt Leute gibt, die eben eine, ja, sag ich mal, internationale Karriere anstreben, was würdest du, welchen Tipp würdest du jüngeren Leuten geben?
1: Go out there. Also, networking. Sei nicht, don't be afraid to show who you are. Und was ich prinzipiell immer sage, viele, gerade internationale Studenten, überlegen sich ja, was kann ich studieren, um hier ein permanentes Visum zu bekommen? Mhm. Was ist der nächste Schritt zum permanenten Visum? Und ich verstehe das. Als Deutsche sind wir natürlich sehr privilegiert, dass wir sagen können, okay, what's the worst thing that can happen, dass wir es nicht kriegen und dann gehen wir wieder zurück nach Deutschland und so be it. Ne? Deutschland ist da ein sehr gutes Land als Auffangnetz. Ja. Andere Leute sind da natürlich nicht ganz so blessed, gesegnet wie wir. Aber was ich mir immer selber gesagt habe, I won't compromise on my own values. Also es ist ich möchte nicht irgendwas machen, nur for the sake of it. Ich möchte schon was machen, was mir wichtig ist und wohinter ich auch stehe und woran ich Interesse habe. Und ich bin der Meinung und der Überzeugung, dass wenn man wirklich sich selbst treu bleibt, dass sich dann auch Türen öffnen werden. Auch wenn man am Anfang vielleicht denkt, das klappt nicht. Ja.
0: Wenn du jetzt nochmal eine Chance hättest, weil wir jetzt auch langsam zum Ende kommen, nochmal zurück zum Radio. Was würde deine nächste Radiosendung sein, wenn du dir ein Thema aussuchen könntest?
1: Oh, das ist so schwer. Ich weiß nicht.
0: Erfolgreiches Networking.
1: Nein,
0: Brotbacken in Australien.
1: Tatsächlich gar nicht. Also ich Networking ist momentan Teil meines Jobs, ist nicht unbedingt etwas, was mir wahnsinnig viel Spaß macht. Ich kann es ja gar nicht sagen. Also ich würde vielleicht viel mehr auf menschlicher Ebene versuchen, Leute zu erreichen, viel, viel mehr auf emotionaler Ebene. Mhm. Und wirklich versuchen, über das Medium der Sprache Connections aufzubauen. Ja.
0: Okay. Also, ich bin mir ziemlich sicher, Johanna, dass wir dich hinter dem Mikrofon, aber entweder auf dieser oder auf der anderen Seite, sage ich mal, des Interview-Tisches, dann früher oder später wiedersehen. Die Zeit ist wie im Fluge vergangen. Vielen, vielen Dank für deine Zeit und dass du dich zur Verfügung gestellt hast, auch mit einer leichten Erkältung. Ich wünsche dir alles Liebe und alles Gute, Johanna. Wir schicken auch nochmal hier Grüße raus an für mich noch die aktuellen, für dich die ehemaligen Kolleginnen und Kollegen. Und dann hab eine gute Zeit, genieß die WM und wir werden uns bald wiedersehen, da bin ich mir sicher. Danke, dass du heute zur Verfügung standst, Johanna Schick.
1: Vielen Dank. Danke dir, Bernd.

So, da sind wir wieder am Montagabend, heute am 25. Mai, 3ZZZ, das deutschsprachige Programm auf www.3zzz.com.au oder 92,3 FM in Melbourne. Am Mikrofon heute Bernd Merkel und nochmal ganz herzlichen Dank an Johanna Schick, dass sie sich zur Verfügung gestellt hat für ein Interview über ihr Leben in Melbourne. Und damit geht auch die heutige Sendung jetzt insgesamt ihrem Ende entgegen. Ich will jetzt aber erstmal noch die nächsten Sendungen ankündigen. Und zwar haben wir morgen am Dienstag, am 26. Mai um 19 Uhr zu gewohnter Zeit hier beim deutschsprachigen Programm am 26. Mai Gary und Dirk und dann die letzte Sendung im Mai, diese Ehre hat, am Donnerstag, am 28. Mai von 9 bis um 11 der Siggi. Nächste Woche dann pünktlich zum Winteranfang und zum neuen Monatsanfang, zum 1. Juni, bin ich dann wieder hier im Studio und am Dienstag, dem 2. Juni um 19 Uhr Gary und Dirk. Meine nächsten Sendungen danach sind dann am 22. und am 29. Juni. Ganz kurz noch, damit wir nicht ganz ohne Fußball auskommen. DFB-Pokalfinale haben wahrscheinlich einige schon mitbekommen oder viele. Bayern München hat am vergangenen Wochenende zum 21. Mal den DFB-Pokal gesichert durch ein 3:0 lupenreiner Hattrick von Harry Kane gegen den Titelverteidiger, gegen den VfB Stuttgart. Die Stuttgarter haben es damit versäumt, zum ersten Mal den Titel erfolgreich zu verteidigen, waren ja vorher schon viermal erfolgreich für die Bayern. Wie gesagt, war es insgesamt jetzt der 21. Titel. Und das heißt damit, dass der sogenannte Franz Beckenbauer Supercup, der ja eigentlich zwischen Meister und Pokalsieger ausgetragen wird, dann in diesem Jahr zwischen dem Meister und dem Vizemeister, also zwischen Bayern München und Borussia Dortmund ausgetragen wird. Und durch dieses Pokalfinale, eigentlich war es schon vorher klar, aber jetzt ist es wirklich in Stein gemeißelt, sieht die Verteilung der Europapokalplätze für die nächste Saison aus deutscher Sicht wie folgt aus. In der Champions League haben wir Bayern München, Borussia Dortmund, RB Leipzig und den VfB Stuttgart. In der Euroleague nehmen die TSG Hoffenheim und Bayer 04 Leverkusen teil und der SC Freiburg, der leider letzte Woche das Finale in der Euroleague gegen Aston Villa verloren hat, darf aber nächstes Jahr immerhin dann in der Conference League teilnehmen. Das soll es dann für heute vom Sport gewesen sein. Nächstes Mal dann wieder etwas mehr. 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Ja, und aus ist das richtige, wenn auch etwas traurige Stichwort. Aus ist jetzt nämlich bald die Sendung für heute. Ich möchte mich ganz herzlich bei euch und Ihnen bedanken, dass ihr zugehört habt. Vielen Dank auch nochmal an Johanna, dass sie heute dabei war, für ihr Interview zur Verfügung gestanden hat. Und ich wünsche euch und Ihnen allen jetzt noch eine schöne letzte Maiwoche. Wir hören uns wieder nächste Woche am Montag. Morgen Abend natürlich um 19 Uhr gibt es wieder das Deutschsprachprogramm. Aber mich persönlich dann nächste Woche am Montag, dem 1. Juni um 19 Uhr. Bis dahin wünsche ich euch und Ihnen allen noch eine schöne Woche, noch frohe Pfingsten nach Deutschland
Und bis dann, alles Liebe und danke fürs Zuhören, euer Bernd.